0: Mittelwerten liegen, wenn wir uns den Trend anschauen. Und zwar für Düsseldorf, dann sehen wir, es geht jetzt runter. Und zwar aufgrund der Kaltfront, die uns heute Nacht erreichen wird. Das hören wir gleich mehr dazu. Wir sehen die nächsten beiden Tage eher etwas kühler. Und dann klettert die Temperatur in den nächsten Tagen in Richtung Wochenende wieder langsam auf etwas höhere Werte. Und möglicherweise bekommen wir in der nächsten Woche noch einmal sommerliche 25 Grad oder mehr. Der Sommer ist noch nicht auserzählt. Und jetzt schauen wir auf die Kaltfront, und zwar mit Hilfe der Radarbilder. Wir sehen hier, die Regenwolken kommen jetzt langsam aus Westen rein und ziehen langsam zu uns nach Nordrhein-Westfalen rein. Und damit steigen wir auch direkt in die Nachtkarte ein. Denn in dieser Nacht wird sich dieser Regen ausbreiten. Wir haben ein Achtungszeichen reingebaut. Möglicherweise zwischen 22 und 23 Uhr. Das könnte so der Höhepunkt sein. Dann auch mit teilweise kräftigem Regen könnte es vom Niederrhein Richtung Münsterland, auch so Richtung Bielefeld, durchaus auch etwas stürmischer zur Sache gehen. Wenn dann die Kaltfront kommt, also aufpassen, da könnte es etwas windiger sein. Die Temperaturen morgen früh liegen bei Werten zwischen 8 und 15 Grad. Morgen Vormittag ist das meiste an Regen schnell abgezogen. Das heißt, es ist erstmal trocken, Sonne-Wolken-Mix. Am späten Vormittag erste Schauer im Nordwesten und von der Nordsee. Mit der kälteren Luftmasse breiten sich am Nachmittag Schauer und Gewitter noch einmal bei uns aus. Die stärkeren Schauer, die stärkeren Gewitter eher im Norden. Im Süden ist es eher weniger. Zum Teil bleibt es auch trocken. Die Temperaturen morgen Nachmittag dann deutlich niedriger. Nur noch so 18 bis maximal 21 Grad. Der Wind weht aus westlichen Richtungen. Meistens trocken geht es übermorgen am Donnerstag weiter. Temperaturen bis zu 21, 22 Grad. Und ähnliches Wetter, ähnliche Temperaturen auch am Freitag.
1: Da geht immer noch ein Eis. Dankeschön, Carsten Schwanke. Und wir sehen uns, wenn Sie mögen, um 9:45 wieder mit Wieder aktuell.
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8: Es ist eine Entscheidung, die auch bei den Beschäftigten aus dem Münsterland für Diskussionen sorgen dürfte. Der Automobilhersteller VW will sein Werk in Osnabrück verkaufen. Heute gab es dazu neue Infos in einer Betriebsversammlung.
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8: Und auch heute freue ich mich sehr, dass Sie da sind. Guten Abend und herzlich willkommen. Ja, dass sich für die 1800 Beschäftigten in Osnabrück etwas ändern würde, das haben viele schon länger geahnt. Jetzt werden die Pläne aber konkreter. In dem Werk sollen künftig Rüstungsgüter für Israel produziert werden. Ein israelischer Finanzinvestor und das Land Niedersachsen wollen das VW-Werk kaufen. Heute gab es deshalb den aktuellen Stand der Dinge für die Beschäftigten.
9: Hunderte VW-Beschäftigte in Osnabrück auf dem Weg zur Betriebsversammlung.
10: Wie ist denn die Stimmung jetzt?
11: Werden wir gleich sehen.
9: Nach über 2 Stunden Input bleiben noch eine Menge Fragen offen. Für viele ist am wichtigsten, es geht weiter in Osnabrück.
12: Ich habe mal damals gesagt, als ich bei Karmann auch war, und wenn wir auch Kühlschränke bauen oder Fahrräder, das ist ganz egal. Hauptsache, wir haben eine Arbeit, wo wir unser Brot von kaufen können.
13: Ja, wir machen weiter unsere Arbeit, wir werden weiter unsere Autos bauen, in der Qualität, wie wir es immer gemacht haben, bis zum letzten Fahrzeug. Und dann kommen die neuen Aufgaben.
9: Die neuen Aufgaben, sie könnten sich darum drehen, Teile für Raketenabwehrsysteme zu fertigen, sofern der Verkauf tatsächlich zustande kommt. Stand jetzt wäre das eine Perspektive für 3/4 der 1800 Beschäftigten. Aus Sicht der Gewerkschaft IG Metall müssen aus Absichtserklärungen dann möglichst bald auch verbindliche Deals werden.
14: Kein Arbeitsplatz wird so bleiben, wie er momentan ist. Kolleginnen und Kollegen brauchen auch noch Qualifizierung, müssen umgeschult werden. Auf dem Gelände muss ein bisschen umgebaut werden. Also es kommt eine ganze Menge Bewegung rein und bedeutet eine ganze Menge Veränderung für die Mannschaft.
9: Rüstungsgüter statt Cabrios, das stößt auch auf Kritik. Klimaschützer zum Beispiel sehen da eine verfehlte Chance.
15: Eine Antwort wäre darauf zum Beispiel die Produktion von E-Kleinbussen, wie sie auch in Osnabrück schon stattgefunden hat. Das heißt, die Menschen dort können das produzieren und es wäre eben ein

0: klarer Mehrwert für klimagerechte Mobilität im Umland.
1: Die IG Metall sieht es anders.
2: Kleinbusse statt Panzer, das ist nicht wirklich eine Lösung, weil wir hätten zwar Kleinbusse gebaut, aber wir hätten keine Abnehmer gehabt.
1: Fest steht, im Sommer nächsten Jahres wird hier der letzte VW das Werk in Osnabrück verlassen.
3: Am späten Nachmittag ploppte folgende Meldung auf. Die Stadt Münster verhängt eine Haushaltssperre. Und zwar mit sofortiger Wirkung. Die Stadt reagiert damit auf die schlechte Perspektive für das kommende Jahr. Grund sind die weggebrochenen Zuwendungen des Landes. Die sofortige Haushaltssperre soll dafür sorgen, dass die anstehenden finanziellen Belastungen im kommenden Jahr nicht zu drastisch werden, heißt es. Eine Nachricht von einem Bekannten, eine Bitte um eine Stimme für Clara und plötzlich ist der eigene WhatsApp-Account in Gefahr. Die Polizei im Kreis Borken warnt vor einer neuen Masche von WhatsApp-Betrug. Tatsächlich führt der verschickte Link nämlich dazu, dass die WhatsApp-Konten von Betrügern gekapert werden. Julia Hofboll von der Kreispolizei Borken hat uns dazu gesagt.
4: Ja, also in den letzten Wochen hatten wir im Kreis Borken 6 Taten, die zur Anzeige gebracht wurden. Grundsätzlich ist es so, dass es jeden treffen kann. Wir hatten vor kurzem auch eine Kollegin, die auch, ich sag mal, Opfer einer solchen Straftat geworden ist. Das Gute ist aber, man kann sich schützen davor. Man sollte nicht auf den Link klicken, wenn es um eine Abstimmung beispielsweise geht für irgendeinen Freund der Tochter oder solche Beispiele hatten wir die letzten Wochen. Dann nicht auf den Link klicken und im besten Fall einfach mal das Gegenüber anrufen. Das ist meistens ja am einfachsten.
3: Ja, und außerdem kann man in den WhatsApp-Einstellungen prüfen, ob andere Geräte Zugriff haben und diese dann aussperren. Auf wdr.de haben wir nochmal alle Infos für Sie zusammengetragen zu dem Thema. Heute auf den Tag genau ist es 2 Jahre her. Da waren 2 Frauen beim Spazierengehen mit ihrem Hund zwischen den Feldern rund um Gronau-Epe unterwegs. Und auf eben dieser Hunderunde finden sie 2 tote Männer an einem Maisfeld. Die lagen da, nebeneinander, äußerlich unverletzt. Bis heute gibt es keine Erkenntnisse darüber, wie genau die Männer gestorben sind und wer sie dahingelegt hat. Meine Kollegen vom Format WDR Verbrechen haben sich den Fall jetzt noch mal genauer angesehen.
5: Diese Felder liegen zwischen Gronau und dem Stadtteil Gronau-Epe. Von hier ist es nicht weit bis zur Grenze zu den Niederlanden. Wer über die B54 fährt, ist in wenigen Minuten im Nachbarland. Am 8. September 2024 gehen hier 2 Spaziergängerinnen ihre tägliche Runde mit dem Hund.
6: Und der Hund buddelt hier auf einmal einen Stiefel aus. Die beiden Spaziergängerinnen rufen die Polizei. Die kommt wenige Minuten später und sperrt hier sofort das Gebiet weiträumig ab. Denn der Stiefel gehört einem von 2 toten Männern, die hier provisorisch vergraben nebeneinander liegen.
5: Dass jemand an der B54 anhielt und die Männer zufällig hier auf die Schnelle am Feld abgeladen hat, hält die Polizei für unwahrscheinlich. Denn dieser Zaun ist dazwischen. Wer genau zu dieser Stelle will, muss sich vorher in einem Labyrinth aus Feldwegen zurechtfinden. 2 andere Spaziergängerinnen erzählen der Polizei von einem Unbekannten.
7: Am Sonntagnachmittag ist uns ein Mann entgegengekommen. Der sah sehr angsteinflößend aus.
8: Dann die Arbeitssachen, die Stiefel und passte gar nicht in die Ortschaft rein.
5: Diese Spur führte allerdings nicht zu einem Täter.
6: Am Tag nach dem Fund sollen sich Rechtsmediziner die Leichen der beiden Männer anschauen. Und rein äußerlich stellen sie aber nichts fest. Keine Verletzungen, keine Schrammen, nichts. Wieso liegen 2 Männer Anfang 20 tot nebeneinander in einem Maisfeld?
5: Auch toxikologische Gutachten ergeben nichts. Tagelang ist unklar, wer die beiden Männer sind, die hier bei Gronau-Epe lagen. Bis dieses Foto veröffentlicht wird. Laut Polizei ein Tattoo auf dem Arm eines der Toten, ein sogenannter Succubus, ein von Satan erschaffener weiblicher Dämon. Daraufhin meldet sich jemand bei der Polizei. Die Mutter des einen der beiden Männer, aus Danzig in Polen.
6: Ihr Sohn hatte sich offenbar wenige Wochen vorher auf den Weg in die Niederlande gemacht. Und dann wird öffentlich, dass der andere Mann, ein Kumpel, ebenfalls aus der Nähe von Danzig, das Gleiche vorhatte.
5: Aber 2 Monate später beendet die Staatsanwaltschaft Münster die Ermittlungen. Denn die Männer könnten, Zitat, versehentlich durch einen Unfall ums Leben gekommen sein. Der Fall werde allerdings weitergegeben an die Kollegen in den Niederlanden. Ich hake dort mehrmals nach. Für Journalisten aus Deutschland finde ich heraus,

0: ist Recherche so eine Sache bei den Behörden im Nachbarland.
1: Ich habe also wieder angerufen und gefragt, wie weit man denn inzwischen in dem Fall gekommen sei. Denn die Niederlande seien ja jetzt, laut deutscher Behörden, zuständig für den Fall. An der Stelle wurde man etwas aufmerksam und hat mich gefragt, ob ich noch mal genauer schildern könnte, was sich dazugetragen hat. Details wären wichtig, damit man im System danach suchen könnte. Dann wird mir gesagt, dass der Fall nicht im System zu finden sei und man mir deswegen überhaupt nichts dazu sagen könnte. Und dann sage ich, dass ich jetzt eine neue Frage habe, nämlich, warum der Fall nicht im System auftaucht und warum sich dann offenbar niemand drum kümmert.
0: Eine Antwort kommt per Mail. Man habe, Zitat, kein offizielles Übernahmeersuchen aus Deutschland erhalten. Frage an Damian Nippen, Experte für internationale Strafverfahren.
2: Geht sowas?
3: Das hängt natürlich super von den Einzelheiten ab. Also grundsätzlich besteht dann, wenn wir einen Anfangsverdacht haben, dass eine Straftat begangen worden ist, muss erstmal ermittelt werden und grundsätzlich muss der Sachverhalt aufgeklärt werden. Wenn dann nach dieser Sachverhaltsaufklärung eben nicht mehr zu erwarten ist, dass man weitere Erkenntnisse gewinnt durch irgendwelche angemessenen Ermittlungsmaßnahmen, die man noch ergreifen könnte, dann könnte man das Verfahren tatsächlich einstellen, ja.
2: So wie es jetzt passiert ist.
3: Genau, so wie es jetzt anscheinend passiert ist. Das Gute in Anführungsstrichen an dieser Einstellung ist allerdings, dass das Verfahren jederzeit wieder neu aufgerollt werden könnte.
0: Das erklärt auf Nachfrage dann auch die deutsche Staatsanwaltschaft. Auf das mutmaßliche Milieu der beiden Männer werde ohnehin immer ein Auge geworfen. Denn
1: die beiden hatten an ihrer Kleidung und an ihren Körpern minimale Spuren chemischer Stoffe, die zur Herstellung von synthetischen Drogen verwendet werden. Und an Körper und Kleidung waren auch minimale Spuren von Amphetamin und Kokain. Der Staatsanwalt hat mir gesagt, dass die beiden vielleicht giftige Gase eingeatmet haben könnten und dieser Unfall vertuscht werden sollte.
0: Der Breaking Bad-Fall aus dem Münsterland, der bis jetzt nicht aufgeklärt wurde und in dem Stand heute nicht offiziell weiterermittelt wird.
4: Ja, einen noch ausführlicheren Film über die zwei Toten im Maisfeld, der geht dann eine Viertelstunde lang, den können Sie sich ab jetzt auch in der ARD-Mediathek und bei YouTube ansehen. Ende der Woche, am Freitag, ist Tag der Wohnungslosen. Und oft bedeutet es ja für Menschen keine Wohnung, kein Job und das ganze Leben droht aus den Fugen zu geraten. Wie schafft man es, in so einer Situation wieder zurück in die Spur zu kommen? Mit Unterstützung. Und die Geschichte von René Breuers aus Bielefeld zeigt, wie wichtig Hilfsangebote sind. Denn er war selbst von Obdachlosigkeit bedroht, hat aber mit Anfang 40 nochmal einen kompletten Neuanfang geschafft.
5: 44971 und der René, moin.
6: René Breuers ist seit gut 2 Jahren Lokführer. Heute geht es für ihn mit einem Gefahrgutgüterzug von Emmerich nach Köln-Gremberg.
5: Wunderbar, ich danke dir. Mach gut, ciao.
6: Während der Fahrt ist absolute Konzentration gefragt.
5: Ich achte natürlich immer, dass ich meine Geschwindigkeit halte. Natürlich, wie mein Vorsignal gestellt ist, das zeigt mir an, wie das nächste Signal steht, ob ich dort Fahrt habe.
6: Und da gibt es vieles mehr. Ungefähr jede halbe Minute muss er die Wachsamkeitstaste drücken. Der Job ist anspruchsvoll. Auch vor der Fahrt muss seine Lok ganz genau überprüft werden. Von der Wagennummer bis zur Bremse. Alles muss passen. Sonst gibt auch der Wagenmeister kein Go. Für René ist Lokführer ein Traumberuf.
5: Alles richtig gemacht. Nach einer Geschäftsaufgabe, Wohnungsverlust und einmal einen kompletten Reset mit ungefähr 40 Jahren musste ich mir überlegen, was ich in den nächsten 25 Jahren arbeiten möchte. Und da ich als Musiker schon immer am liebsten mit dem ICE gereist bin und Führerstandsmitfahrten, also Videos aus der Sicht eines Lokführers geguckt habe, lag es auf der Hand, dass ich Triebfahrzeugführer werden möchte.
7: Das ist Reis, Kartoffel,
5: Feta-Käse,
7: Feta.
5: Das ist eine ganz spannende Mischung. Oder Nudeln, Tomatensauce, Feta-Käse. Du kannst auch beides haben.
6: Als René seine Wohnung verlor, gab ihm neben seinem Fußballverein auch die Essensausgabe am Bielefelder Bahnhof halt. Und er hilft immer noch mit, weil er weiß, wie es den Menschen hier geht.
8: Ich hatte ein kleines Musikstudio, war selbstständig, eine schöne große Wohnung, 2 Etagen. Irgendwann habe ich mich verzettelt mit der Selbstständigkeit. Dann hatte ich eine Geschäftsaufgabe, Wohnungsaufgabe. Beziehung ist damals kaputt gegangen. Und wenn man so mehrere Schicksalsschläge auf einmal hat, dann passiert das schon mal, dass man seine Sachen nicht mehr auf die Reihe bekommt. Dann macht man irgendwann seine Briefe vielleicht nicht mehr auf, kümmert sich um nichts. Suchtproblematik hat leider Gottes mit reingespielt. Ja, man denkt lange Zeit, dass man das selber noch in den Griff bekommt und dass man keine Hilfe braucht, obwohl das eigentlich schon viel zu spät ist.
6: Der Verein Miteinander Stark gibt nicht nur warmes Essen aus. Ein Gespräch ist für viele Menschen hier noch wichtiger. Wie für den Anfang 20-jährigen Alex und seinen Freund. Beide sind obdachlos. René erzählt ihnen vom unterstützten Wohnen.
5: Da gibt es Apartments in Sennestadt. Da gibt es Bethel-Schillingshof. Da gibt es einzelne kleine Wohnungen. Da hat man seinen Sozialarbeiter. Also ich war damals da gewesen für knapp 2 Jahre. Und das war super.
9: Ich suche schon die ganze Zeit eine Wohnung.
5: Okay.
9: Ich will schon irgendwie nicht, weil wir sind zusammen halt und ja. Wir müssen halt zusammen was tun.
5: Ja, ja, klar. Ich finde toll, dass ihr da seid und jeden Mittwoch vorbeikommt.
10: Ja, danke dir auch sehr.
5: Bis zum nächsten Mal, ja?
10: Ja.
5: Ja, ich wünsche es jedem oder kann es jedem nur empfehlen, das Gespräch zu suchen, Hilfe anzunehmen. Wenn man keine Hilfe sucht oder keine Hilfe annehmen möchte, dann passiert natürlich auch nichts.
6: Mit neuer Wohnung und Rückhalt durch Familie und Freunde schafft er die Ausbildung zum Lokführer.
5: Die war absolut nicht einfach. Also man muss viel lernen, jeden Tag 7 Stunden der Schule, sich abends noch 2 Stunden hinsetzen und vor Prüfung natürlich den ganzen Tag lernen. Man hat viele Regelwerke, 150 Signale, die man lernen muss. Das war sehr anstrengend. Durch harte Arbeit, Durchhaltevermögen und Unterstützung ist das auf jeden Fall möglich, dass man es wieder hochschafft.
6: René hat es geschafft und er möchte weiter Karriere machen. Dafür hat er sogar Holländisch gelernt.
5: Der hele Train ist ein G. Warum?
6: Sein nächstes Ziel ist die sogenannte Holland-Vollausbildung, um auch über Deutschlands Grenzen hinwegzufahren.
5: Es ist anstrengend, aber es ist ein toller Beruf. Er macht viel Spaß, ist super bezahlt. Man lernt viele Leute kennen und freue mich auch. Ne? Die Wohnung ist ordentlich, der Kühlschrank ist voll. Ich sehe viel in vielen Städten unterwegs und ja, das Leben macht wieder Spaß.
4: Wir landen jetzt an in Dorsten. Dort gehört für viele Menschen das hier zum Kanalpanorama fast dazu. Und zwar die Emma ist das. Ein über 60 Jahre alter Frachter. Seit einem halben Jahr liegt das Schiff verlassen an einem Anleger. Und niemand scheint sich so richtig verantwortlich zu fühlen für dieses Schiff.
11: Es liegt einfach da. Kein Mensch zu sehen. Tag für Tag. Woche für Woche. Und jetzt sind es schon über 181 Tage. Und keiner holt Emma ab.
12: Sehr ungewöhnlich. Schiffe liegen hier normalerweise, wenn sie hier liegen, 1 bis 2, 3 Tage vielleicht. Das ist sehr ungewöhnlich, seit März. Und die Crew war auch lange an Bord. Und ich habe irgendwann gedacht, vielleicht haben die Motorschaden oder warten auf Fracht, was auch ungewöhnlich wäre.
11: Das Frachtschiff Emma liegt vor Dorstens Stadttoren und hat sich offenbar keinen Meter bewegt. Das belegen auch die Schiffstracking-Daten im Netz. Der Frachter hat den öffentlichen Anleger mindestens seit einem halben Jahr nicht mehr verlassen. Das ist auch Bernd Feller aufgefallen, der direkt am Wesel-Datteln-Kanal in Dorsten wohnt.
12: Nach einigen Wochen, weiß nicht genau wann, hat die Crew das Schiff verlassen, habe ich zufälligerweise gesehen. Und dann passierte wochenlang gar nichts, bis ich eines Tages, das war Anfang August, gesehen habe, dass die Taue so durchhängen, dass jeder Mann, der hier Böses machen würde, das Schiff lösen könnte.
11: Ein Bußgeld von bis zu 300 Euro droht dem Eigentümer und möglicherweise noch mehr. Doch der Schiffseigner soll insolvent sein, das haben Anwohner gehört. Eine Bestätigung gibt es dafür nicht. Deshalb richtet sich der Blick nach Duisburg. Dort muss sich das Wasserstraßen- und Schifffahrtsamt Westdeutsche Kanäle um den ungewöhnlichen Fall kümmern.
13: Zu dem konkreten Fall, da bitte ich um Ihr Verständnis, kann ich leider nicht sagen, weil es sich auch um ein schwieriges Verfahren handelt. Ich sage mal, es ist Licht am Horizont, aber es wird nicht heute oder morgen passieren.
11: Bis dahin bleibt den Mitarbeitern des Schifffahrtsamtes nur eines, das Geisterschiff regelmäßig zu kontrollieren und zu sichern, damit es nicht irgendwann führungslos den Kanal hinuntertreibt.
12: Ich sehe die schon relativ regelmäßig, was ein bisschen beruhigt, die kümmern sich, muss man ja auch sagen. Aber das ist keine Dauerlösung.
11: Für viele Dorstner bleibt Emma ein Geisterschiff am Wesel-Datteln-Kanal, das wohl noch eine ganze Weile an der Kanalpromenade liegen wird.
4: Und vom Wasser geht's ins Zelt. Camping. Für viele klingt das ja noch nach Sommerferien und Urlaub. Aber könnten Sie sich auch vorstellen, in so einem Zelt zu leben? Ja, auch im Winter? In Kanada? Immer noch ja? Na, dann würden Sie sich sicherlich mit meinem Gast Fritz Diek bestens verstehen. Der Mann kommt gleich zu mir im Studio. Er kommt hier ursprünglich her aus dem Münsterland, lebt aber seit Jahrzehnten als Trapper in Kanada in der Wildnis. Aktuell ist er auf Heimatbesuch und kommenden Sonntag wird er in der Gemthalle in Lengerich aus seinem Leben erzählen. Das ist wirklich ein Leben, das für die meisten von uns unvorstellbar ist.
10: Fritz Dieck ist seit 50 Jahren Trapper in der kanadischen Wildnis. Dass er hier einmal landen würde, hätte er in seiner Jugend selber nicht gedacht. Denn aufgewachsen ist der Fallensteller in Lienen und in Lengerich hatte er seine Lehre zum Metallformer gemacht. Zurzeit ist er gerade mit seiner Frau in der alten Heimat unterwegs.
14: Das ist die Gemthalle. Hier habe ich das Ende meiner Lehre erlebt und hier habe ich meine Gesellenprüfung gemacht. Und das war, als ich noch jung war.
15: Lange her.
10: Wenn Fritz Dieck mit seiner Frau die Orte seiner Jugend besucht, dann ist das eine Reise in sein erstes Leben. Aber dieses Leben gab er 1982 auf, um Trapper zu werden. Vor 12 Jahren besuchte ihn ein WDR-Team in Kanada, wo er ein riesiges Revier hat.
14: In der Richtung, das ist Osten, Nordost, 280 Kilometer ist der nächste Nachbar. Und dazwischen sind Berge, teilweise bis fast 3000 Meter hoch.
10: Fritz Dieck ist ein ausgebildeter Fallensteller, der vor allem Biber, Luchse und Vielfraße jagt.
14: Okay, schöner Fang, gute Bollen, schöner Braten. Ein solcher Fang, der ist, ich sage es mal, human. Das Tier ist mit dem Schlag der Falle tot, es quält sich nicht. Und das ist eine saubere Sache. So.
10: Viele Jahre lebt er alleine in der Wildnis. Vor 20 Jahren aber lernte er bei einem Deutschlandbesuch seine spätere Frau Gabriela kennen, die tatsächlich mit ihm in die Wildnis ging. In ein sehr abgeschiedenes, einsames Leben.
16: Das hält nicht jeder aus. Viele kommen hierher, mal so auf Urlaub, 14 Tage oder so. Und die finden das ganz toll, wie schön ruhig das ist die ersten paar Tage. Und dann spätestens in der zweiten Woche, das ist aber verdammt ruhig hier. Das ist aber zu ruhig hier. Ich sage, ja, das ist nicht für jeden. Ne? Das muss man schon lieben.
10: Trotz der Liebe zur kanadischen Wildnis freuen sich die zwei zwischendurch auch einmal, die alte Heimat zu besuchen. Aber hier bleiben wollen sie nicht. Kanada hält sie gefangen.
4: Ja, aber aktuell ist er zu Besuch im Münsterland und heute Abend mein Gast Fritz Dieck. Guten Abend, Herr Dieck.
14: Guten Abend.
4: Wir haben vorher kurz darüber gesprochen. Ich darf sagen, wie alt Sie sind. 86 sind Sie. Wie muss ich mir Ihr Leben vorstellen in Kanada? Fließend Wasser, Strom, Handy. Was davon ist da und was fehlt?
14: Ja, ich muss das mal so beantworten. Als ich kam, da standen da Bäume und es war Wildnis und es war nichts da. Ich habe zwischen den Stämmen gesessen und habe gesagt, das ist hier der Platz, an dem du deine Lodge, dein Zuhause bauen willst.
4: Und wie sieht die Lodge jetzt aus? Wie leben Sie?
14: Die Lodge ist eigentlich groß genug für meine Frau, für mich und für weitere Gäste. Wir haben zum Teil 5 Gäste dort und wir haben fließend Wasser jetzt. Und ich habe in den letzten 40 Jahren das ganze Camp alleine aufgebaut. Da sind viele Häuser und viele Sachen, die ich dort erwirtschaftet habe. Ich habe auch Techniken dort eingerichtet, die vielleicht hier in Europa gar nicht bekannt sind. Ich habe im Greenhouse eine Steinheizung, eine Sonnensteinheizung. Da liegt ein dicker Findling und da sind 3 Linsen montiert, die mit dem Brennpunkt auf dem Findling stoßen und den abends dann so heiß haben, dass der über Nacht das Greenhouse heizt.
4: Sie haben vorhin gesagt, Sie haben Gäste. Ich weiß, Sie nehmen auch Jugendliche immer mal wieder auf bei Ihnen zeitweise und Seminare bieten Sie an. Was hat denn Kanada, was das Münsterland nicht hat?
14: Das sind Welten zwischen. Das ist so enorm. Schauen Sie mal, mein Revier ist 140.000 Hektar groß.
4: Wahnsinn.
14: Und da leben meine Frau und ich. Es ist keine Zivilisation, es gibt keine Straßen, es ist Wildnis. Wir gehen über 3000 Meter hoch in den Bergen. Und wo die Grenze des Reviers ist, da sind noch mal 150 oder 200 Kilometer bis zum nächsten Nachbarn.
4: Ich weiß aber, Sie kommen auch einmal im Jahr hierhin. Was hat denn das Münsterland, was Kanada nicht hat für Sie?
14: Das ist meine alte Heimat. Mhm. Und ich habe hier Menschen, zu denen ich eine innere Liebe hege. Und es sind Gefühle, die dann aufkommen. Na, wenn ich zum Beispiel hier in meinem alten Wohnort Lien bin und mit meinem Sohn, der ja hier lebt, spreche oder mit meinen Enkelsöhnen durch den Busch gehe, das hat was.
4: Ne? Und noch, ich weiß, Sie wollen auch wieder zurück nach Kanada. Sie, ein paar Wochen sind Sie noch hier. Ganz kurze Frage noch, und zwar Sonntag haben Sie eine Lesung, wo es um Ihr Leben geht und aus Ihrem Buch. Haben Sie da auch Zeit, um mit den Leuten ins Gespräch zu kommen?
14: Ja, natürlich. Ja. Es ist keine Lesung, sondern ich offeriere mein Leben dort. Und es werden viele von meinen Schülern da sein, die zwischen 14 und 18 Jahren zu mir kamen, die heute Doktoren sind und Manager und Top-Jobs haben. Und da bin ich auch sehr glücklich, diesen Menschen ein bisschen geholfen haben. Die haben bei mir ein Life Foundation bekommen. Und dieses Life Foundation ist so gesund, dass auch der Zivilisationsdreck das hier nicht kaputt kriegt. Ne?
4: Also Sonntag wird es eine Lesung geben, es wird ein Treffen mit Freunden sein und es wird Zeit für Gespräche geben. Ich bedanke mich sehr, dass Sie die Zeit hatten und mein Gast waren hier heute Abend in der Lokalzeit. Alles Gute Ihnen.
14: Gerne.
4: Danke, Herr Dix.
14: Gerne.
4: Europas größtes Anbaugebiet für Weihnachtsbäume, das liegt übrigens bei uns in Westfalen. Und zwar genauer, es ist das Sauerland. Es sind noch so gut 100 Tage bis Weihnachten. Da kann man allerdings jetzt schon sehen, viele Jungtannen, die sind gar nicht so gut durch den heißen Sommer gekommen.
15: Schon der erste Blick zeigt, es ist rappeltrocken hier auf der Weihnachtsbaumplantage von Eberhard Hennecke. Die kleinen roten Flecken. Überall findet der Weihnachtsbaumproduzent aus Sundern verdorrte Nobilis-Tannen. Super Wurzeln, aber im Oberboden fehlt die Feuchte.
17: Da ist der Ausfall bei Jungpflanzen, heißt also im ersten oder zweiten Stand ja ganz besonders. Da geht es teilweise, so wie man hier auch sieht, bis zu über 50%. Und das ist schon eine bittere Pille. Es kann sogar teilweise so sein, dass wir einige Reihen total rausnehmen und nochmal wieder neu pflanzen. Einige Reihen total praktisch fräsen und dann wieder neu pflanzen.
15: Weiter geht es zu einer Plantage mit Nordmann-Tannen. Das sind die Lieblingsweihnachtsbäume der Deutschen. Da sieht es gleich viel grüner aus. Es gibt nur wenige vertrocknete Exemplare.
17: Da hat die Witterung nicht so zugeschlagen und die Dürre und der Sonnenbrand so wie bei der Nobilis. Nordmannstanne ist also soweit auch im Jungpflanzenbereich noch okay.
15: Dass vertrocknete kleine Nordmanntannen eher die Ausnahme sind, liegt vor allem an den Sauerländer Böden. Die sind ganz anders als an vielen anderen Orten in NRW, kein bisschen sandig.
18: Man sieht hier schon, dass ja ein Humusanteil da ist. Schwerere Böden, also nicht so wie im Ackerbau, aber trotzdem mit Steinen durchsetzt. Und das ist sehr gut geeignet für die Wurzeln der Nordmannstanne und generell der Bäume, dass auch eine gute Belüftung da ist. Und das ist für uns ganz, ganz wichtig. Nicht der Sandboden, der sehr schnell austrocknet, sondern hier ist auch Wasserhaltbarkeit gegeben und eine gute Durchlüftung.
15: Aber diese kleinen Bäume werden erst in 6 bis 8 Jahren erntereif sein. Für Weihnachten in diesem Jahr sind diese Nordmanntannen hier interessant. Müssen wir in diesem Jahr zwischen Kerzen und Kugeln auf Sonnenbrandflecken gucken?
17: An diesem Baum, da sieht man ganz deutlich gute, dunkelgrüne, ausgeprägte Nadeln. Das zeigt auch, dass die Haltbarkeit dann sicherlich da sein wird. Der Wuchs ist sehr gut, heißt also pyramidal. Von daher die Spitze nicht zu lang, ausgezeichnete Wuchsform. Von daher sind wir sehr zufrieden.
15: Die ersten Weihnachtsbäume sind für den Verkauf schon ausgezeichnet. Wir müssen dafür wohl mehr zahlen, sagt Hennecke als Sprecher der Weihnachtsbaumproduzenten in NRW.
17: Preis ist immer ein heißes Thema, auch bei Weihnachtsbäumen. Wir unterliegen da sicherlich den gleichen Marktbedingungen wie sonst auch. Produkte werden durch eben auch betriebliche Kosten sicherlich im Preis steigen müssen. Aber das ist moderat. Ich denke, der Weihnachtsbaum bleibt erschwinglich.
15: Die 2 Meter Nordmann-Tanne wird 2-3 Euro mehr kosten. Aber es gibt sie reichlich und auch ohne Sonnenbrand.
4: Leuchtend lila blühende Heide bei uns im Münsterland, da gibt es einige Stellen von. Thomas Mali hat hier eine im Bild eingefangen. Die Heide blüht am Hiltrupper See, schreibt er dazu. Vielen Dank und mit dem Foto geht's rüber in die Wetteraussichten. Die Wolken werden dichter am Abend und später in der Nacht kommen einige Regenschauer dazu. Richtung morgen früh wird's trockener. Die Luft kühlt ab auf 12 bis 13 Grad. Der westliche Wind weht zeitweise aber mit frischen bis starken Böen. Morgen früh und im Vormittag teilen sich Sonne und Wolken den Himmel. Und Regenschauer sind nicht dabei, die kommen dann später dazu. Am Nachmittag und am Abend werden Schauer häufiger, einzelne kurze Gewitter sind möglich, 20 Grad und der Wind weht zum Teil mit stärkeren Böen, manchmal auch eine stürmische Böe in Gewitternähe dabei. Wir gucken auf die kommenden Tage. 19 Grad am Donnerstag, trocken. Freitag vielleicht der ein oder andere Schauer bei 20 Grad. Samstag spätherbstlich 22 Grad. Die Füße hochlegen und zugucken, wie andere den Krimi lösen, das können wir heute Abend zusammen machen. Der WDR hat nämlich einen Tatort im Programm. Los geht's mit den Ermittlungen wie immer um 20.15 Uhr nach der Tagesschau. Es war mir ein Vergnügen mit Ihnen. Der Kollege Hendrik Schulte wird morgen für Sie da sein. Ich sage Dankeschön und wünsche Ihnen einen schönen Abend zu Hause im Münsterland.

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